0: In der norwegischen Hauptstadt Oslo wird heute bekannt gegeben, wer in diesem Jahr den Friedensnobelpreis erhält. Laut Nobelkomitee waren fast 300 Persönlichkeiten und Organisationen nominiert. Skandinavien-Korrespondent Arne Bartram zu den Favoriten.
1: Als mögliche Gewinner gelten die Kinderhilfsorganisation Save the Children, eine ukrainische

0: verständigten sich unter anderem auf verbindliche Regeln, wie auf antisemitische Vorfälle innerhalb der Fraktionen reagiert werden soll. Grüne und SPD hatten dies zur Bedingung für Sondierungsgespräche gemacht. In Berngau in Ostbayern hat ein Mann zwei Menschen erschossen und hält sich seit Stunden in seinem Haus verschanzt. Sein Motiv ist unklar, die Polizei versucht zu verhandeln. Aus München Antje Dörfner.
1: Bei den beiden Opfern handelt es sich um Mitarbeitende des Landratsamtes. Sie hatten den mutmaßlichen Täter am frühen Donnerstagnachmittag in Berngau in der Oberpfalz im Rahmen einer routinemäßigen Waffenkontrolle aufgesucht. Dabei hatte der Waffenbesitzer Schüsse abgegeben. Spezialkräfte seien im Einsatz.

0: eingerichtet. Außerhalb des abgesperrten Bereichs besteht laut Polizei keine Gefahr für die Bevölkerung.
1: Die US-Regierung will die Hinrichtung eines wegen 13-fachen Mordes verurteilten Amokläufers in einem Livestream übertragen. Das hat Verteidigungsminister Hexeth angekündigt. Im Interview mit einem rechten Influencer sagte er, es werde ein Erschießungskommando geben und man werde dafür sorgen, dass die Leute zusehen können. Ein Pentagon-Mitarbeiter bestätigte später, dass die Hinrichtung im Dezember live

0: 12 bis 2 Grad. Tagsüber im Südosten freundlich, von Westen her Schauer bei 10 bis 16 Grad. Am Samstag freundlich, ein paar Schauer, im Norden Gewitter bis 18 Grad. Am Sonntag Schauer bis 17 Grad. Es ist 2.03 Uhr.
1: Und hier ist der Verkehrsservice in der ARD-Hitnacht. A1 Lübeck-Hamburg. Auf der Norderelbbrücke kommt es in beiden Richtungen wegen eines Schwertransports noch bis ungefähr 5 Uhr zu kurzfristigen Sperrungen.

0: ist zwischen Karst Nord und dem Kreuz Karst wegen Bauarbeiten noch bis ungefähr 5 Uhr gesperrt. Die A448 Bochum West Richtung Dortmund-Witten ist zwischen dem Tunnel Rombacher Hütte und Bochum Süd wegen einer Fahrbahnerneuerung noch bis ungefähr 5 Uhr gesperrt. Und Stadtverkehr München. Auf dem mittleren Ring sind der Effner-Tunnel, der Leuchtenberg-Tunnel, der Richard-Strauss-Tunnel und der Innsbrucker Ring-Tunnel wegen Wartungsarbeiten noch bis ungefähr 5.30 Uhr in beiden Richtungen gesperrt. Das waren die Verkehrsmeldungen. Wir wünschen Ihnen eine gute Fahrt.
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0: Und das Ganze kommt vom Mitteldeutschen Rundfunk aus Magdeburg. Hier im Studio ist für Sie Frank Eberlein, der bin ich. Und ich wünsche Ihnen einen schönen guten Morgen.

ja, an dieser Stelle mal ein Dankeschön allen, die Deutschland hier sozusagen auf Trab halten und ihre Arbeit erledigen, damit dann der Freitag so richtig in Kraft

Land Sachsen-Anhalt. In Stendal kommt es durch einen Großbrand im Osten der Stadt zu einer starken Rauchentwicklung. Dadurch kann es zu Geruchsbelästigungen sowie Sichtbehinderungen durch Rauch in Bodennähe kommen. Im Ausbreitungsbereich der Rauchwolke wird vor möglichen Gesundheitsgefährdungen gewarnt. Meiden Sie das betreffende Gebiet, wenn es geht, schließen Sie Fenster und Türen und schalten Sie Lüftungen und Klimaanlagen ab.

0: Waffenkontrolle aufgesucht. Dabei hatte der Waffenbesitzer Schüsse abgegeben. Spezialkräfte seien im Einsatz und hätten das Gebäude umstellt. Vor Ort sind rund 150 Polizisten. Rund um den Einsatzort wurde ein Gefahrenbereich eingerichtet. Außerhalb des abgesperrten Bereichs besteht laut Polizei keine Gefahr für die Bevölkerung.
1: Die US-Regierung will die Hinrichtung eines wegen 13-fachen Mordes verurteilten Amokläufers in einem Livestream übertragen. Das hat Verteidigungsminister Hegseth angekündigt.

0: Hinrichtung im Dezember live übertragen werden soll. Der Verurteilte, ein ehemaliger Armeepsychiater, hatte auf einem Militärstützpunkt im Bundesstaat Texas 13 Menschen getötet. Das waren die Nachrichten. Das Wetter in Deutschland. Häufig trocken, vereinzelt Schauer bei 12 bis 2 Grad. Tagsüber im Südosten freundlich, von Westen her Schauer bei 10 bis 16 Grad. Am Samstag freundlich, einige Schauer, im Norden Gewitter bis 18 Grad. Es ist 3.03 Uhr.
1: Und hier ist der Verkehrsservice in der ARD-Hitnacht. Zunächst eine Gefahrenmitteilung für den Norden Sachsen-Anhalts, die Altmark. In Stendal kommt es durch einen Großbrand im Westen der Stadt zu starker Rauchentwicklung. Dort brennt das Tanzcafé. Meiden Sie nach Möglichkeit das betreffende Gebiet, schließen Sie Fenster und Türen.

0: Köln Richtung Olpe ist zwischen Eckenhagen und dem Kreuz Olpe Süd nach einem Unfall gesperrt. Die A29 Wilhelmshaven Richtung Ahlhorner Heide ist zwischen Oldenburg-Ohmstede und dem Kreuz Oldenburg-Ost wegen Bauarbeiten noch bis ungefähr 5 Uhr gesperrt. Als Umleitung dient die U26. Die A36 Fienenburg Richtung Wolfenbüttel ist zwischen Osterwiek Fienenburg Ost und Fienenburg wegen einer Nachtbaustelle noch bis ungefähr 5 Uhr gesperrt. Die A52 Mönchengladbach Richtung Düsseldorf ist zwischen Karst Nord und dem Kreuz Karst wegen Bauarbeiten bis ungefähr 5 Uhr gesperrt. Die A448 Bochum West Richtung Dortmund-Witten ist zwischen dem Tunnel Rombacher Hütte und Bochum Süd wegen der Erneuerung der Fahrbahn bis ungefähr 5 Uhr gesperrt. Und Stadtverkehr München. Auf dem Mittleren Ring sind der Effnertunnel, der Leuchtenbergtunnel, der Richard-Strauss-Tunnel sowie der Innsbrucker Ringtunnel wegen Wartungsarbeiten noch bis ungefähr 5.30 Uhr jeweils in beiden Richtungen gesperrt. Das waren die Verkehrsmeldungen. Wir wünschen Ihnen eine gute Fahrt.
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0: Und die kommt aus dem MDR-Landesfunkhaus Sachsen-Anhalt in Magdeburg. Mein Name ist Frank Eberlein. Ich wünsche Ihnen einen schönen guten Morgen. Wir haben Freitag, den 9. Oktober.

Ja, ein neuer Tag ist da. Céline Dion, New Day has come. Und das ist Freitag, der 9. Oktober 2026. Ja, schön, dass Sie schon auf sind, dass Sie Ihr Radio eingeschaltet haben. Hier ist die ARD Hit Nacht. Und hier sind Sie aus den Vereinigten Staaten von Amerika. Daryl Hall und John Oates mit einem ihrer großen Hits.

0: Nachrichten.
1: Um 4 Uhr mit Ronald Lessig. In der norwegischen Hauptstadt Oslo wird heute bekannt gegeben, wer in diesem Jahr den Friedensnobelpreis bekommt. Laut Nobelkomitee waren fast 300 Persönlichkeiten und Organisationen nominiert. Skandinavien-Korrespondent Arne Bartram zu den Favoriten.
2: Als mögliche Gewinner gelten die Kinderhilfsorganisation Save the Children, eine ukrainische Organisation für Kinderrechte und ein Netzwerk von Helfern für Bürgerkriegsopfer im Sudan. Letztes Jahr, da gab es

0: das mitverfolgen kann. Es geht um einen ehemaligen Militärpsychiater. Er hat 2009 auf einem Militärstützpunkt 13 Menschen erschossen. Der Militärstützpunkt damals war Fort Hood in Texas und da soll der Mann auch hingerichtet werden am 3. Dezember.
1: Das waren die Nachrichten. Das Wetter in Deutschland. Tagsüber im Südosten freundlich, im Westen Schauer bei 10 bis 16 Grad. Am Samstag freundlich, im Norden Gewitter bis 18 Grad.

Und hier ist der Verkehrsservice in der ARD-Hitnacht. A1 Lübeck-Hamburg auf der Norderelbbrücke. Kommt es in beiden Richtungen wegen eines Schwertransports noch bis ungefähr 5 Uhr zu kurzfristigen Sperrungen. Die A5 Basel Richtung Karlsruhe ist zwischen Riegel und Herbolzheim nach einem Unfall gesperrt. Die A29 Wilhelmshaven Richtung Ahlhorner Heide ist zwischen Oldenburg-Ohmstede und dem Kreuz Oldenburg-Ost wegen Bauarbeiten noch bis ungefähr 5 Uhr gesperrt. Es gibt eine Umleitung, das ist die U26. Die A36 Fienenburg Richtung Wolfenbüttel ist zwischen Osterwiek, Fienenburg-Ost und Fienenburg wegen einer Nachtbaustelle noch bis ungefähr 5 Uhr gesperrt. Die A52 Mönchengladbach Richtung Düsseldorf ist zwischen Karst Nord und dem Kreuz Karst wegen Bauarbeiten noch ungefähr eine Stunde lang gesperrt. Die A448 Bochum West Richtung Dortmund-Witten ist zwischen dem Tunnel Rombacher Hütte und Bochum Süd wegen der Erneuerung der Fahrbahn ebenfalls noch

0: jeweils in beiden Richtungen gesperrt. Das waren die Verkehrsmeldungen. Wir wünschen Ihnen eine gute Fahrt.
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0: Und die kommt vom Mitteldeutschen Rundfunk aus Magdeburg. Und hier im Studio ist für Sie Frank Eberlein. Ja, schönen guten Morgen an diesem Freitag, dem 9. Oktober. Und in die fünfte Stunde dieses

0: jeweils in beiden Richtungen gesperrt. Das waren die Verkehrsmeldungen. Wir wünschen Ihnen eine gute Fahrt.
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0: Und die kommt vom Mitteldeutschen Rundfunk aus Magdeburg. Und hier im Studio ist für Sie Frank Eberlein. Ja, schönen guten Morgen an diesem Freitag, dem 9. Oktober. Und in die fünfte Stunde dieses Tages starten wir ganz flott mit den Mädels von Bananarama.

Schönen guten Morgen, es ist 4.32 Uhr. Hier ist der Verkehrsservice in der ARD-Hitnacht. A1 Lübeck-Hamburg. Auf der Norderelbbrücke kommt es in beiden Richtungen wegen eines Schwertransports noch ungefähr eine halbe Stunde lang zu kurz.

Tja, Irene Cara ist ja seit geraumer Zeit auch im Musikerhimmel, aber sie hat uns diesen fantastischen Song hinterlassen aus dem Film Flashdance, sozusagen der Titelsong What a Feeling. Das waren die frühen 80er. Hier ist die ARD-Hitnacht und jetzt gucken wir nach vorn. Ja, der Freitag ist in seiner fünften Stunde. Das Wochenende steht vor der Tür. Ja, und wir freuen uns. Und zur Vorfreude gibt's jetzt Musik von Paul McCartney und den Wings with a little luck.

0: neue Bühnen. Unter anderem eine Community Stage für Fantasy und Gaming, die Matsuri Stage für japanische Popkultur und die Imagination Stage für Kinder und Jugendliche. Alle, die kurz entschlossen kommen möchten, sollten beachten, Tickets für die Frankfurter Buchmesse gibt es nur online. Der Verkauf ist noch offen.
1: In der norwegischen Hauptstadt Oslo wird am Vormittag der diesjährige Friedensnobelpreisträger bekannt gegeben. Rund 290 Kandidaten sind nominiert. Die Auszeichnung kann an Personen und Organisationen verliehen werden, die sich für Frieden, internationale Zusammenarbeit oder Abrüstung einsetzen. Im vergangenen Jahr erhielt die venezolanische Oppositionspolitikerin Machado den Friedensnobelpreis. Die dazugehörige Goldmedaille übergab sie dann

0: Teilweise runtergegangen bis auf 3 Grad heute Nacht, also durchaus die frischeste Nacht, die wir so in den letzten Wochen und Monaten erlebt haben. Und es wird auch der frischeste Tag der Woche werden. 9 bis 14 Grad bekommen wir maximal. Es ist erstmal trocken und neben vielen, vielen Wolken kommen vor allem im Südosten Hessens auch ein bisschen die Sonne raus. Dann wird es aber wieder grauer im ganzen Land und ab dem Mittag kann es dann zeitweise regnen oder auch nieseln.
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2: Einen wunderschönen Start in diesen Tag. Es ist
0: Freitag!

0: Darmstadt aus Richtung Aschaffenburg zwischen B45 und dem Dieburger Dreieck, da liegt leider ein totes Wildschwein auf der Fahrbahn. Da bitte im Dunkeln vorsichtig fahren im Moment.
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0: Guten Morgen mit HR1. 18 Minuten nach 5 haben wir es.
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0: Heute von Pfarrerin Elisabeth Krause-Filmer aus Bad Vilbel.
2: Ich sitze in einem Café. Am Nachbartisch ein Junge, vielleicht 5 Jahre alt. Er war gerade in einem Musical. Vor ihm liegen Tüten mit Kuscheltieren und Plakaten. Kleine Schätze, die er dort bekommen oder ausgesucht hat.

0: danach.
1: Und man ist so energiegeladen, ne, für den Rest des Tages.
0: Genau, ja, man denkt es ja immer nicht, aber es ist dann doch so. Und ich finde, ja, ich finde es auch, also vielleicht ist es ein bisschen verrückt, aber so Wachwerden mit Krafttraining finde ich prima.
1: Sehr gut. Heute steht Krafttraining auf dem Programm oder was machst du heute?
0: Ja, mache ich meistens. Also ist eigentlich eh meins. So.
1: Sehr gut. Du bist voll fit. Dann wünschen wir dir jetzt einen.
0: Bitte? Bin ich nicht.
2: Das hört sich so an.
0: Also genau, ich bin nicht super fit, gell? Aber ich mache das jetzt erst seit einem Dreivierteljahr.
1: Naja, aber immerhin seit einem Dreivierteljahr. Was meinst du, was ich da schon... Ich glaube, man unterschätzt das immer. Man denkt dann immer, ah, so fit bin ich nicht. Aber wenn du das jetzt schon seit einem Dreivierteljahr machst, dann hat sich mit Sicherheit schon richtig was getan.
2: Klar.
0: Ja, das stimmt schon. Aber ich denke immer, es gibt noch konsequentere oder so. Aber
1: man darf das aber auch nicht kleinreden, Viola.
2: Ich wollte gerade sagen, das ist ja auch egal, dass es noch konsequentere gibt. Ist erstmal wurscht, aber dass du es ein Dreivierteljahr schon durchgezogen hast, das ist das Entscheidende.
1: Du bist unsere Heldin heute Morgen auf jeden Fall. Und deswegen kriegst du ein Zertifikat als fleißigste Frühaufsteherin in Hessen.
0: Ja, das wollte ich unbedingt.
1: Und wir nehmen dich herzlich auf in den 5 Uhr Club in HR1 und dann hoffen wir, dass du uns mitnimmst ins Fitnessstudio gleich und schön zur Musik von HR1 weiter trainieren kannst.
0: Jawohl, so machen wir das.
1: Viola, schönen Tag und schönes Wochenende dir.
0: Ja, euch auch, gell? Tschüss.
1: Tschüss.

0: Hanau. Zwischen der A3-Anschlussstelle Hanau und der B448 steht ein kaputter LKW auf der rechten Spur. Ansonsten nichts von der Straße, gute und vor allem eine sichere Fahrt heute früh.
1: 9. Oktober, es ist soweit, jetzt müssen die Herbst- und Winterklamotten langsam im Schrank nach vorne geräumt werden.
0: Ja.
1: Ich habe mein Sommerpulloverchen angezogen heute Morgen, das ist definitiv zu kalt.
0: Ja, als Zitrone hat man keine Freude heute, glaube ich. Temperaturen zwischen 5 und 9 Grad heute früh, das ist schon deutlich frischer. Es gibt dann, sagen wir mal, vielleicht noch so ein paar Restlücken, um der Sonne mal ein bisschen Auslauf zu geben heute über den Vormittag und Mittag. Kann aber auch aus den Wolken immer mal nass werden. Und das gilt für den ganzen Tag. Insgesamt kann auch ein bisschen Wind noch mit dazukommen. Und wir schaffen es halt wirklich gerade mal so auf 10, 11, vielleicht maximal 13, 14 Grad. So kalt war es zuletzt. Übrigens, Achtung, Mitte April hier bei uns in Hessen.
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0: draußen geschüttet ohne Ende. Und dann war für ein paar Minuten wirklich andächtige Stille in diesem Konferenzraum und alle haben dem Regen zugehört und gesagt, boah, das haben wir aber schon lange nicht mehr gehört. Es hat auch ein bisschen was Schönes, ne?
1: Ja,
0: es sei denn, man hat ein leichtes Zitronenpullöverchen
1: an, so wie du, und keinen Regenschirm dabei. Dann kann es vielleicht ein bisschen grenzwertig werden, aber für die Natur und so ist es so nötig.
0: Ein absoluter Segen. Schönen Start in diesen Freitag mit HR1.

0: Furioses Finale bei Saga und Wind Him Up. Es ist 6:12 und jetzt, liebe Leute, gibt's den Ohrwurm des Tages. Das bleibt jetzt für den Rest des Tages. Man wird immer hören.
1: Electric Avenue.
0: Jeden

0: Das sind über 100 Einsatzkräfte insgesamt im Einsatz. Mit Atemschutzmasken geht's rein und wieder raus. Und die Feuerwehr hat auch schon gesagt, das wird vermutlich noch bis in den Abend dauern, bis man da dann restlos wirklich sagen kann, okay, jetzt haben wir hier alles erledigt.
1: Ganz schön viel zu tun. Also falls ihr gerade in und um Frankfurt Rauch riechen, es könnte im ganzen nördlichen Rhein-Main-Gebiet tatsächlich nach diesem Brand noch riechen. Daran liegt's. Die Feuerwehr sagt, der Brandgeruch hat sich wegen der Wetterlage sehr, sehr weit verteilt. Es hat schon viele Anrufe von Leuten im Umkreis von Frankfurt gegeben, die ein Feuer gemeldet haben. Also könnte daran liegen.
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0: Berngau in Bayern ist in der Nacht der Mann festgenommen worden, der gestern zwei Behördenmitarbeiter erschossen haben soll. Stefanie Nopper aus den hr1 Nachrichten, was genau ist da passiert?
1: Also diese zwei Behördenmitarbeiter, die kamen vom Landratsamt Neumarkt und sollten routinemäßig eine Waffenkontrolle machen bei einem Mann in Berngau. Und dabei sind dann diese tödlichen Schüsse gefallen. Anwohner haben das gehört, die Polizei gerufen. Und der mutmaßliche Schütze hat sich daraufhin stundenlang in einem Wohnhaus verschanzt. In der Nacht haben die Einsatzkräfte ihn dann da rausgeholt. Auch dabei sind wieder Schüsse gefallen und dieser Mann ist leicht verletzt worden am Bein. Er soll jetzt heute von der Kripo Regensburg befragt werden. Außerdem heute noch Thema: In Oslo wird nachher verkündet, wer dieses Jahr den Friedensnobelpreis bekommt. Insgesamt sind fast 290 Personen und Organisationen nominiert. Große Chancen werden zum Beispiel Papst Leo eingeräumt und dem Internationalen Strafgerichtshof. Und in Berlin gehen die Sondierungsgespräche zwischen Linken, Grünen und SPD weiter. Heute geht es um den Landeshaushalt.
0: Danke, Stefanie. Und jetzt mehr Aktuelles aus unseren Regionalstudios.
2: Hier ist das Studio Darmstadt.
3: Der SV Darmstadt 98 ist vor allem dafür bekannt, gegen den Ball zu treten. Künftig treten die 98er aber auch gegen das Ei, also gegen den Football, weil der Club übernimmt einen anderen, und zwar die Darmstadt Diamonds. Das sind die schweren Jungs vom American Football. Mit diesem Schritt, der jetzt bekannt gegeben wurde, will der SV Darmstadt 98 sein Angebot im Breiten- und Nachwuchssport erweitern. So heißt es. Deshalb werden die rund 100 aktiven Mitglieder aus dem Football künftig Teil der Lilienfamilie und sollen so letztendlich von den Strukturen und Möglichkeiten eines Mehrspartenvereins profitieren. Simon Schäfer aus Darmstadt.
4: Künstler gesucht. Die Skatehalle Rollwerk in Rüsselsheim hat noch Platz an den Wänden und zwar für noch mehr Kunst. In der Halle nahe am Bahnhof bekommen regelmäßig Künstler aus der Region die Möglichkeit, ihre Arbeiten kostenlos auszustellen. Aktuell hängen da zwar schon Bilder, es ist aber noch Platz. Deshalb sucht das

0: Milliardär und eben die Entwicklung eines wirklich bahnbrechenden KI-Chatbots.
1: Und als Nele Neuhaus den geschrieben hat, hat sie sich richtig aus ihrer Komfortzone heraus bewegt.
2: Bis dahin hatte ich überhaupt noch gar nichts mit KI zu tun gehabt. Unsere Tochter hat ChatGPT für die Schule immer mal benutzt. Und dann hat meine Schwester gesagt, Mensch, versuch das doch mal, das ist zum Recherchieren viel besser. Und so habe ich tatsächlich auch ChatGPT kennengelernt und habe angefangen, selbst ein bisschen zu

0: Metall- und Elektroindustrie. Erster Publikumstag bei der Frankfurter Buchmesse. Das Wetter, viele Wolken, später auch Regen bis 14 Grad. Die Nachrichten mit Stefanie Nopper, guten Morgen. In Berngau in der bayerischen Oberpfalz sind zwei Beschäftigte des Landratsamts bei einem Kontrollbesuch erschossen worden. Ein 45-jähriger Mann und eine 54 Jahre alte Frau. Der mutmaßliche Täter ist festgenommen worden. ARD Bayern-Reporterin Maike Vöckerberger.
1: Warum die Situation eskaliert ist, ist noch unklar. Fest steht bislang, dass die beiden Beschäftigten zur routinemäßigen Waffenkontrolle vor Ort waren.

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1: Und wir haben schon so viele Menschen glücklich gemacht diese Woche hier in HR1.
2: Petra zum Beispiel aus Kölbe, Nicole aus Großenlüder, Ralf aus Wölfersheim, Angelika aus Kiel und ich kann mich noch sehr gut erinnern an gestern früh Alex aus Rauschenberg.
1: Der hat so gebrüllt, das
2: Wahnsinn.
1: War so schön. Und jetzt ist es Ihre Chance.
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1: Auf Ticket.

0: Das kann man erkennen, glaube ich.
1: Ich glaube, das ist für Freitag ist das knackbar.
0: Jetzt anrufen 069 155 4x1.
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Ob passiert ist, muss noch ermittelt werden. Klar ist bis jetzt nur, es sind Schüsse gefallen. Beide Mitarbeiter des Landratsamtes sind tot. Der mutmaßliche Schütze hat sich dann stundenlang in seinem Wohnhaus verschanzt und ist dann mit Gewalt von

0: Von Darmstadt bis Mannheim bekommen wir heute lediglich 9 bis 13 Grad. So kühl war es bei uns zuletzt Mitte April.
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2: Du, sag mal.
3: Mandarine.
2: Ah, und dazu, und irgendein Tee, der nach Weihnachten riecht, kann das sein?
3: Scheite, ja, es riecht ein bisschen weihnachtlich bei uns im Studio.
2: Das ist ja echt, ich dachte gerade schon, so bin ich in meiner Zeit schon wieder weitergeflogen.
3: Aber ich hatte gestern so ein Zitrusfrüchte-Flash und habe alles gekauft, was Zitrusfrüchte sind, weil ich dachte, das ist doch einfach das Schönste im Herbst, ne? Mandarinen.
2: Mandarinen, ich liebe
3: Orangen.
2: Mandarinen.
3: Oh, die Orangen konnten noch nichts, aber ich finde die Mandarinen, probier mal.
2: Oh, lecker.
3: Oh, lecker, oder? Mm. Oh, das riecht.

0: Ich. Die CDU in Sachsen-Anhalt wählt lieber heimlich den Landtagspräsidenten von der AfD mit. Hey, Moment. Das war wahrscheinlich eine False-Flag-Aktion.
1: Es stimmt, das meint jedenfalls der Kanzler.
2: Und was ist False-Flag?
0: Das ist, wenn die nette kleine Lea aus der 3B alle Fahrräder platt sticht, weil sie genau weiß,

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auf Mathematik, aber auch übrigens auch sozial-emotionale Fähigkeiten. Ich möchte, dass alle Kinder, die es brauchen, eine zusätzliche Förderung erhalten, damit sie überhaupt eine Chance haben, in unserem Schulsystem anzukommen. Und ich möchte, und das ist auch noch mal ganz wichtig, 10% aller Kitas im Land sollen noch mal zusätzlich gefördert werden.

0: Danke, Stefanie. Und wir schauen auf die Verkehrslage.
1: Und da sehen wir ganz deutlich, dass wir auf der A49 ein Problem haben. Kassel Richtung Gießen zwischen Gudensberg und Fritzlar. Da liegt nämlich weiterhin ein Kantholz auf der linken Spur. Und die A3 Köln-Frankfurt zwischen Mönchhof-Dreieck und Frankfurt Flughafen. Es stockt über 2 Kilometer, defekter PKW auf der rechten Spur. Gute Fahrt.
0: Das Wetter ist herbstlich geworden, kühler und nasser, wie das heute und am Wochenende weitergeht in Ihrer Region, das sagt Ihnen jetzt Martin Gutt.
2: Der Herbst breitet sich jetzt genüsslich hier in Südhessen aus und zu ihm gehören kühle Luft, Wind und Regen. Zuerst die kühle Luft, die lässt heute lediglich 9 bis 13 Grad zu, denn die Sonne wird jetzt am Vormittag von dickeren Wolken in die Mangel genommen und die bringen etwa ab der

0: Im kommenden Jahr, 29. Juni, ist es soweit. Roll with the Punches. Bryan Adams dann also am Start hier bei uns in Hessen.
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0: von uns, von HR1, der Logo.

0: Rollen können eine gewisse Gefährlichkeit aufweisen. Jedoch ist es so, wenn von vornherein klar ist, dass mit einer Bedrohungssituation zu rechnen ist, sind wir auch auf der Polizei regelmäßig bei sowas dabei. Ob jetzt hier im Vorfeld klar war, dass da Gefährlichkeit besteht, das kann ich nicht sagen.
1: Muss jetzt alles noch geprüft werden. Bei dem Täter soll es sich um einen 60-jährigen Mann handeln. Ein Deutscher, mehr ist zu seinem Hintergrund bislang aber nicht bekannt.
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0: erreichen, dass Kindergartenkinder besser auf die Schule vorbereitet werden. In der ARD hat sie vorhin gesagt, dass alle Vierjährigen untersucht werden sollen, um zu schauen, wo sie in ihrer Entwicklung stehen. Also wie gut können sie sprechen, können sie schon mit Zahlen umgehen und ganz wichtig, wie weit ist ihre soziale und emotionale Entwicklung. Und Kinder, die eben noch nicht ganz so weit sind, die sollen dann speziell gefördert werden. Prien sagt, die Kinder müssten eine Chance bekommen, dass sie im Schulsystem ankommen können. Außerdem heute noch Thema die Schüsse auf zwei Behördenmitarbeiter in Berngau in Bayern. Die Polizei hat einen 60-Jährigen festgenommen, der die beiden bei einer Waffenkontrolle erschossen haben soll. Und in Oslo wird bekannt gegeben, wer dieses Jahr den Friedensnobelpreis bekommt. Beobachter sagen, dass zum Beispiel Papst Leo gute Chancen hat.
1: Danke, Stefanie. Und jetzt mehr Aktuelles aus unseren Regionalstudios.
2: Hier ist das Studio.

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der A661 Egelsbach Richtung Oberursel zwischen Bräungesheimer Dreieck und Frankfurt-Eckenheim eine ungesicherte Unfallstelle auf dem rechten Fahrstreifen im Baustellenbereich. Die A3 Köln Richtung Frankfurt zwischen Mönchhof Dreieck und Frankfurt Flughafen 2 Kilometer stockender Verkehr.

Bundesbildungsministerin Prien hatte in der ARD noch einmal für mehr frühkindliche Bildung geworben. Sie will erreichen, dass Kindergartenkinder besser auf die Schule vorbereitet werden. Die Basis dafür soll das sogenannte

Da schmunzelt. So ist das eben manchmal mit Amerikanern, mögen sie nun auch denken. Aber noch lustiger ist, was danach Roxette-Musiker Pear passiert. Als er 2010 nämlich am Flughafen von New York seinen Pass zeigen soll und gefragt wird, was er denn mache, sagt er nur Musik. Auf die

0: mehr Unternehmen ins billigere Ausland und gefährdet Jobs. Bis Ende Oktober gilt noch die Friedenspflicht. Schon in der Nacht auf den 1. November könnte es erste Warnstreiks geben.
1: In einer Schule im Frankfurter Stadtteil Dornbusch ist am Morgen ein Brand ausgebrochen. Betroffen war ein Raum in einem Nebengebäude, der als Lager genutzt wurde für Sachspenden an die Ukraine. Die Feuerwehr ist seit Stunden im Einsatz, weil das Lager geräumt werden muss, um alles zu löschen. Wie es zu dem Brand kommen konnte und wie hoch der Schaden ist, muss noch geklärt werden. Wer bekommt dieses Jahr den Friedensnobelpreis? Das wird nachher in der norwegischen Hauptstadt Oslo verkündet. Die Jury musste dieses Mal aus fast 290 Nominierten auswählen.

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0: Die Basis dafür soll das sogenannte Startchancengesetz liefern, über das heute der Bundestag berät. An der Uniklinik Frankfurt ist es bei der Beschäftigung von Leiharbeitskräften offenbar seit Jahren zu Unregelmäßigkeiten gekommen. Nach HR-Recherchen wurden die Aufträge dafür nicht europaweit ausgeschrieben. Die Uniklinik erklärte auf Anfrage, sie werde die Hinweise prüfen. Die Frankfurter Feuerwehr ist seit Stunden in einer Schule im Stadtteil Dornbusch im Einsatz. Dort ist ein Raum in einem Nebengebäude in Brand geraten, in dem Sachspenden für die Ukraine gelagert werden. Wie es zu dem Brand kommen konnte und wie hoch der Schaden ist, muss noch geklärt werden. Und das waren die hr1-Nachrichten.
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2: Wir schauen zuerst auf die B456 Oberursel Richtung Usingen. Da haben wir zwischen dem Abzweig nach Neuansbach und Usingen ein Holzteil auf der Fahrbahn. Und Vorsicht bitte auch im Landkreis Limburg-Weilburg auf der L3030 zwischen Gnadental und Dauborn. Da steht ein defekter LKW hinter einer Kurve. Die A3 Köln Richtung Frankfurt. Zwischen Mönchhof-Dreieck und Frankfurt Flughafen 2 Kilometer stockender Verkehr wegen einer Tagesbaustelle auf dem rechten Fahrstreifen. Und die A643 Mainz Richtung Wiesbaden zwischen Mombach und Schiersteiner Kreuz 2 Kilometer stockender Verkehr.

0: Die wird es vielleicht auch geben. Die Ermittler, die ich gesprochen habe, die klangen alle ziemlich positiv, als könnte es zumindest ein Stückchen weitergehen in der Aufklärung, denn Mord verjährt ja nicht.
1: Viele neue Hinweise fast 30 Jahre nach dem Mord am Frankfurter Manfred Meisel, dem Bierkönig von Mallorca. Dankeschön.

0: Der Führerschein soll günstiger werden. Dazu hat das Bundeskabinett im Mai einen Gesetzentwurf auf den Weg gebracht. Verkehrsminister Bilger hat jetzt zum ersten Mal konkrete Zahlen genannt, wie stark die Kosten sinken könnten. Aus der Nachrichtenredaktion Marco Schleicher.
1: Mehrere hundert Euro weniger, im besten Fall sogar 1000 Euro günstiger. Das will der Verkehrsminister schaffen mit seiner Führerscheinreform. Funktionieren soll das mit mehr digitalem Unterricht, weniger Autobahn- und Nachtfahrten und weniger Papierkram für die Prüfungen. Fahrlehrerverbände aber warnen, das Niveau der Verkehrssicherheit und der Ausbildungsqualität muss mindestens erhalten bleiben. Beschlossen ist noch nichts, der Reform zustimmen müssen.

0: bisschen kühler und ungemütlicher geworden. Martin Gut.
1: Mehr und mehr Wolken und manchmal auch Regen. Das ist die Tendenz beim Wetter für den Rest vom Freitag hier im Süden von Hessen. Mit nur so 9 bis 13 Grad ist es dabei so kühl wie zuletzt Mitte April. Und besonders kalt und böig weht der Wind über die Höhen der Mittelgebirge. Nach Regen in der Nacht kommt morgen wieder ein bisschen die Sonne durch. Es bleibt am Wochenende hier zwischen dem Ried und dem Neckar-Odenwald zwar durchweg windig, auch mit ein paar Schauern, aber mit so 17 Grad wird's auch wieder wärmer.
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1: Ja, total genial.
0: Wir freuen uns auf Familie Hinterlang im Lokschuppen am 21. November. Sabine, bis dahin, gute Zeit.
1: Danke.
0: Ciao.
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1: Kurz nach 11:30. 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
2: Der Friedensnobelpreis geht dieses Jahr an die südafrikanische Juristin Navneet Pillay. Das hat das Nobelkomitee in Oslo bekannt gegeben. Pillay hat jahrelang als Richterin am Internationalen Strafgerichtshof in Den Haag gearbeitet und war UN-Menschenrechtskommissarin. Bundesverkehrsminister Bilger will den Führerschein durch seine Reform um bis zu 1.000 Euro günstiger machen. Das hat Bilger der Zeitung Welt gesagt und damit zum ersten Mal eine konkrete Zahl genannt. Das Kabinett hat den entsprechenden Gesetzentwurf im Mai auf den Weg gebracht. In Deutschland sind im letzten Jahr etwas weniger Menschen an Herz-Kreislauf-Erkrankungen gestorben.

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0: Gerade wenn es bei Kilometer 20 ins Energy Lab runtergeht und dort in dieser Senke einfach die Hitze steht und du

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6: 12 Uhr. Friedensnobelpreis geht an Menschenrechtlerinnen aus Südafrika. Scharfe Kritik an Schröders Geburtstagsbesuch bei Putin. Bauen ist deutlich teurer geworden. Das Wetter, viele Wolken, ab und zu Regen, bis 14 Grad. Mein Name ist Claudia Meichelbeck.

0: im Unfall mit 2 Pkw gesperrt.
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0: Ja, wir haben es heute alle schon mal im Gesicht gespürt. Es ist der kälteste Tag der Woche. Definitiv bei 9 bis maximal 4 Grad. Gefühlt ist es oft ein bisschen kälter, wenn ab jetzt auch noch Nieselregen dazu kommt. Das Wochenende wird weiterhin windig bleiben, aber es wird ein Stückchen besser. Trockener insgesamt, kaum noch Regen und gute Chancen auf Sonne zwischen den Wolken bei bis zu 18 Grad am Wochenende.
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0: Am Freitagmittag gehen wir jetzt mit diesem Schlagzeugbeat Stück

0: UN-Tribunal für Ruanda. Dort war sie an einem wegweisenden Urteil beteiligt, bei dem Vergewaltigung ausdrücklich als mögliche Form des Völkermords anerkannt wurde. Das war ein wichtiger Schritt für das internationale Strafrecht. Pillay hat sich außerdem immer wieder für die Rechte von Frauen und für Minderheiten eingesetzt und dafür gekämpft, dass schwere Menschenrechtsverletzungen nicht ungestraft bleiben.
1: Eine ganz, ganz wichtige Arbeit, die jetzt mit dem Friedensnobelpreis ausgezeichnet wurde. Nach Nelson Mandela und Bischof Desmond Tutu ist damit Navi Pillay auch bereits die dritte Preisträgerin aus Südafrika.
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0: Richtung Karlsruhe zwischen Dossenheim und Heidelberg-Schwetzingen nach dem Unfall 5 Kilometer Stau. A7 Fulda Richtung Würzburg zwischen Fulda Dreieck und Bad Brückenau-Volkers 4 Kilometer stockend ab der Raststätte Utrichshausen. Die A44 Kassel Richtung Dortmund zwischen Diemelstadt und Marsberg nach dem Unfall 2 Kilometer Stau. Und es gibt eine Sperrung auf der B455 Friedberg-Nidda in Höhe Wölfersheim-Berstadt wegen Bergungsarbeiten nach dem Unfall mit 2 Pkw ist da die B455 gesperrt. Kopf oben halten, wenn Sie im Stau stehen. Ansonsten noch eine gute Fahrt.
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0: Ja, der Herbst zeigt, was er drauf hat. Ab jetzt auch mal wieder Nieselregen möglich bei uns in Hessen. Das ist nicht ständig, nicht überall, aber immer wieder.

0: Bayerischen Oberpfalz. Sie haben es heute Morgen hier in H1 gehört. Da die Informationen zu diesem tragischen Fall immer nur so häppchenweise im Laufe des Tages neu reingekommen sind, fassen wir jetzt nochmal den Stand der Dinge zusammen mit ARD-Reporter Tobias Bühnle. Was wissen wir denn bisher genau über den Täter, der bisher ja gar nicht polizeilich aufgefallen ist?
1: Ja, bei dem Täter oder bei dem mutmaßlichen Täter muss man ja noch sagen, soll es sich um einen 60-jährigen Deutschen handeln, der, und das ist wohl die interessanteste Info, seine Waffen legal besaß. Das Ganze eskalierte ja wohl, dass diese beiden Behördenmitarbeiter eben eine routinemäßige Waffenkontrolle bei dem 60-jährigen durchführen wollten, zu schauen, wie sind die Waffen gelagert, sind die alle ordentlich verschlossen, da gibt es ja ganz genaue Vorschriften. Und diese Kontrolle ist wohl eskaliert, aus dem Ruder gelaufen, dabei sind dann eben Schüsse gefallen. Das Ganze war gestern am frühen Nachmittag. Die herbeigerufene Polizei fand dann eben den 45-jährigen Behördenmitarbeiter tot vor dem Haus. Daraufhin startete dann ein Großeinsatz. Es wurde verhandelt mit dem 60-Jährigen im Haus, dass er sich ergeben solle. Das Ganze hat er nicht getan und in der Nacht hat dann ein Spezialeinsatzkommando mit Sprengkörpern, hat die Polizei gesagt, hat wohl die Tür gesprengt und ist in das Haus vorgedrungen und hat ihn dann festnehmen können. Es hat wohl einen Schuss ins Bein abbekommen und im Haus wurde dann noch ein zweites Todesopfer gefunden, eine 54-jährige Behördenmitarbeiterin, die aber wohl schon zu Beginn des Einsatzes gestorben ist, so sagt es die Polizei im Moment.
0: Mittlerweile wurde auch bekannt, die Verletzungen des mutmaßlichen Todesschützen, die sind schwerer als heute Morgen berichtet. Die Ermittler gehen auch nicht von einem extremistischen Motiv aus und sobald es mehr Informationen gibt, erfahren Sie es natürlich bei uns.
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0: Hier ist H1 am Freitag. Ich glaube, noch nie war man in einer Bundesregierung so schockiert über das Verhalten eines Ex-Bundeskanzlers. Wie gerade bei Gerhard Schröder. Der hat nämlich zusammen mit dem russischen Präsidenten Putin privat dessen Geburtstag in Moskau gefeiert. Georg Schwartes für uns in Berlin, ganz nah an der Politik dran. Friedrich Merz hat gerade mitteilen lassen, dass er zutiefst empört ist.
1: Ja, zutiefst empört, weil dieser Putin so weiter für tausende Tote verantwortlich sei, für unermessliches Leid sorge, Tag für

0: der mutmaßliche Schütze beim Zugriff durch Spezialkräfte schwer verletzt worden. Bislang war lediglich von leichten Verletzungen die Rede.
1: Altbundeskanzler Schröder hat offenbar in Russland mit Präsident Putin dessen Geburtstag gefeiert. Kanzler Merz hat sich darüber empört gezeigt. Vize-Regierungssprecher Mayer sagte in Berlin:
2: Putin allein ist für den Krieg in der Ukraine verantwortlich. Seine Befehle sorgen dafür, für jeden Tag, für unermessliches Leid, für zivile Opfer. Der Bundeskanzler empfindet es als geradezu unmoralisch, dass Herr Schröder an einem solchen Tag mit Herrn Putin feiert.
1: Die Grünen-Politikerin Göring-Eckardt sprach von einer Schande und einem Verrat an Europa. Der SPD-Außenpolitiker Stegner verteidigte Schröder dagegen. Wenn dessen Besuch dem Frieden nur einen Millimeter gedient habe, sei er erfolgreich gewesen. Umsatzeinbruch bei asiatischen Shopping-Plattformen. Shein, Temu und AliExpress haben im dritten Quartal in Deutschland über 35% weniger umgesetzt. Laut dem Bundesverband E-Commerce und Versandhandel Deutschland sind dafür die

Wir grooven uns durch den Freitagmittag hier in HR1 mit Fame. Bei HR1 lebt aber auch alles freundlich nebeneinander. Wir haben neben Pop mit Disco Beats natürlich auch geilen Rock auf die 12. Asia, Heat of the Moment.

0: wunderschöner Klassiker hier in H1. Stand by me. Heute Nacht ist in einer Frankfurter Schule Feuer ausgebrochen, und zwar auf dem Gelände der Viktor-Frankl-Schule im Stadtteil Dornbusch. Die Löscharbeiten, die dauern auch immer noch an, denn in dem betroffenen Nebengebäude der Schule wurden Hilfsgüter für die Ukraine gelagert. Für uns vor Ort ist HR-Reporterin Jutta Nieswand. Obwohl der Brand in der Nacht war, es wird immer noch gelöscht.
1: Naja, es sind sogenannte Nachlöscharbeiten, wie man das nennt. Also wenn man sich das hier anguckt, ich stehe auf der Straße, sozusagen das Gebäude im Blick, und da ist das Erdgeschoss komplett ausgebrannt. Und Nachlöscharbeiten heißt einfach, dass die jetzt den ganzen Bauschutt da rausholen und dann auch noch Glutnester löschen müssen, weil es raucht und dampft immer noch. Und da sind eben Bagger und Lkw.

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es ja aber wie geplant saniert werden. Die Südafrikanerin Navi Pillay bekommt in diesem Jahr den Friedensnobelpreis. Das teilte das Nobelkomitee in Oslo mit. Die 85-jährige Juristin war unter anderem Richterin am Internationalen Strafgerichtshof und UN-Menschenrechtskommissarin.

0: zu melden. Nach 3 Wochen Länderspielpause geht es heute mit der Fußball-Bundesliga wieder los. Zum Start kommt es heute Abend zum Duell zwischen Borussia Dortmund und Werder Bremen. Eintracht Frankfurt greift morgen ins Geschehen ein. Die Eintracht spielt um 18.30 Uhr beim Tabellenneunten RB Leipzig. Die Eintracht steht aktuell auf dem 10. Platz. Das waren die Nachrichten.
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2: Vorsichtig auf der A3, da liegen nach wie vor Holzbretter. Würzburg Richtung Frankfurt zwischen Hanau und Oppertshausen ganz genau. Und vorsichtig auf der A7, da liegt ein Hammer auf der Fahrbahn. Hannover Richtung Kassel, am Kreuz Kassel-Mitte in der Verbindung zur A49 Richtung Gießen ist der Hammer. Dann die normalen Staus. Die A5 Frankfurt Richtung Kassel, zwischen Westkreuz Frankfurt und Bad Homburger Kreuz streckenweise stockend. Die A5 Kassel Richtung Frankfurt, zwischen Bad Homburger Kreuz und Nordwestkreuz Frankfurt, 3 Kilometer Stau und stockend nach Unfall. Die A44 Kassel Richtung Dortmund zwischen Diemelstadt und Marsberg, 1 Kilometer Stau. Die Unfallstelle ist zwar geräumt, aber es zieht sich noch ein bisschen. Die A49 Kassel Richtung Gießen, einmal zwischen dem Kreuz Kassel-Mitte und Kassel-Aue-Stadion, 3 Kilometer stockend und dann weiter Richtung Gießen zwischen Wabern und Borken, nochmal auf der A49, 3 Kilometer Stau wegen der Baustelle. Und dann noch die A60 Rüsselsheim Richtung Mainz zwischen Rüsselsheim-Mitte und Bischofsheim, 2 Kilometer Stau.
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2: Ja, typisch Oktober, nämlich viele Wolken, durchaus auch ein bisschen Nieselregen, dementsprechend ganz schön kalt. Bis zu 14 Grad sind zwar möglich, es fühlt sich aber kälter an. Am Wochenende sehen wir dann wieder den anderen, den

Yves, absolute Romantiker, muss man sagen, Romantiker in Sachen Licht. Weil kaum kommt so eine Nummer live, sieht man tausende von Feuerzeugen in der Luft. Und gibt es ein schöneres Bild? Ich finde nicht. Stellen wir uns vor, bei dieser Stadionhymne.

0: bringt militärische Vorgesetzte zur Raserei.
1: Ich habe Ihnen schon gesagt, Sie sollen das Maul halten. Haben Sie gehört?
2: Melde euch, dass ich gehört habe, dass ich das Maul halten soll.
0: Ein schönes Weihnachtsgeschenk für die neuen Wehrpflichtigen.
3: Rekrut, wer hat Ihnen ins Hirn geschissen?
4: Weiß nicht, Herr Leutnant, aber außer Ihnen ist niemand hier.
0: Aber ich glaube, die Leutnants müssen sich keine Sorgen machen. Wir haben einfach bei den jungen Menschen keine Typen mehr.
4: Keine Typen, das ist es. Wo sind die Typen? Wir waren noch Typen.
5: Wann warst denn du ein Typ? Moment mal.
0: Überall fehlen sie, die Typen. Vor allem beim Fußball. Klopp muss dringend auf Typ trainieren lassen.
3: Pavlovic, rauchen Sie eine Zigarette. Beleidigen Sie mich. Aber Jürgen, ich bin Profisportler. Pavlovic, aus Ihnen wird nie eine Type. Treten Sie wenigstens mal gegen die Bande. Aua.
6: Ui. Moment, was genau ist eigentlich ein Typ?
0: Der oder die Typ. Ein unsympathischer Stinkstiefel, den man aber zum Gewinnen braucht. Hier mal ein Beispiel aus der aktuellen Landespolitik.
7: Klar, da sind Antisemiten und radikale Irre dabei, die den Staat ablehnen, aber...
3: Hey, das ist doch kein Grund, nicht mit denen zu koalieren. Meinen Sie Sachsen-Anhalt, AfD?
0: Nee, Berlin, Linkspartei. Die SPD und die Grünen sagen sowas nämlich öffentlich. Die CDU in Sachsen-Anhalt wählt lieber heimlich den Landtagspräsidenten von der AfD mit.
3: Hey, Moment, das war wahrscheinlich eine False-Flag-Aktion.
0: Es stimmt, das meint jedenfalls der Kanzler.
6: Und was ist False Flag?
0: Das ist, wenn die nette kleine Lea aus der 3B alle Fahrräder plattsticht, weil sie genau weiß, dass es dem großen, bösen Luca aus der 4C in die Schuhe geschoben wird.
3: Ach, das heißt, ich kann alles bringen, weil die Leute glauben, es war ein bekannter Stinkstiebel.
0: Genau. Und jetzt wissen wir auch, wofür wir die Typen brauchen. Zum Schuldsein, wenn wir wieder in der Gruppe rausfliegen, wenn die AfD 80% kriegt. Also ich find's sehr praktisch.
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2: Es ist 14:30.
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4: Mit Felix Wendt. Der Friedensnobelpreis geht in diesem Jahr an die südafrikanische Juristin Navanitha Pillay. Das hat das Nobelkomitee in Oslo bekannt gegeben. Pillay war unter anderem UN-Menschenrechtskommissarin und Richterin am Internationalen Strafgerichtshof. Bahnreisende sollen künftig besser durch Baustellen kommen. Bahn und Bund wollen bis 2031 nur noch 13 statt 21 Strecken generalsanieren. Umleitungen sollen dabei

weiter stockend und dann weiter auf der 49 Richtung Gießen, nochmal zwischen Wabern und Borken, 3 Kilometer Stau, das Ganze wegen der Baustelle. Dann noch die A60, Rüsselsheim Richtung Mainz, zwischen Mainz-Hechtsheim Ost und Kreuz Mainz.

0: Reise fahren und nicht alle auf einmal.
1: Auch SPD-Chef Klingbeil hat den Putin-Besuch von Altkanzler Schröder in Moskau scharf kritisiert. Klingbeil sagte der Süddeutschen Zeitung,

0: Hamburger Kreuz streckenweise Stau und stockender Verkehr. A5 Kassel Richtung Frankfurt zwischen Alsfeld West und Homberg Ohm 4 Kilometer Stau nach einem Unfall auf der linken Spur. Und im weiteren Verlauf zwischen Friedberg und dem Nordwestkreuz Frankfurt 7 Kilometer Stau nach einem Unfall auf den beiden linken Fahrstreifen. Bitte vor der Baustelle rechts einordnen. Die A44 Kassel Richtung Dortmund zwischen Dreieck Kassel Süd und Kassel Bad Wilhelmshöhe 5 Kilometer Stau wegen Bergungsarbeiten nach einem Unfall auf der linken Fahrspur. Die A49 Gießen Richtung Kassel zwischen Edermünde und Kreuz Kassel West 5 Kilometer Stau. Und die A49 Kassel Richtung Gießen zwischen Kreuz Kassel Mitte und Kreuz Kassel West 6 Kilometer Stau. Wo immer Sie unterwegs sind, bitte fahren Sie vorsichtig.
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0: Martin Gutt, der verrät uns das Wetter von heute bzw. von morgen. Und die Zeichen, die stehen auf Herbst.
2: Heute bleiben wir auf jeden Fall im Genuss des richtigen Herbstes. So mit Wolken, Wind und Regen und maximal jetzt 13 Grad. Ist übrigens der kühlste Tag seit Mitte April. Und dann geht's auch schon in die Nacht hinein. Der Wind bleibt, der Regen macht heute Abend mal eine kurze Pause, kommt dann in der Nacht für einige Stunden wieder. Allerdings, morgen wird's dann wieder heller als bisher. Die Regenwolken verziehen sich, kommen auch kaum wieder und die Sonne hat wieder mehr Platz. Und das merkt auch gleich die Temperatur. Mit so 15 Grad in Kassel und 17 in Frankfurt wird's gleich wieder ein bisschen wärmer.
0: Dankeschön, Martin.
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0: Hallo zusammen, wir wünschen Ihnen ein
3: schönes Wochenende.
0: Natürlich. Hi zusammen, schönen Freitagmittag, der Start ins Wochenende. Wir wollen natürlich mit dieser Show Sie gut gelaunt, mit einfach einer guten, schönen Stimmung, einer Vorfreude ins Wochenende bringen. Auch wenn wir jetzt

0: gerne dabei. Da ist bei mir am HR1-Telefon Bernd, ich grüße dich.
1: Hallo Jürgen.
0: Hallo, von wo kommst du?
1: Aus Battenfeld.
0: Aus Battenfeld.
1: Also Allendorf, Battenfeld.
0: Ja. Jawohl, also mal gucken, ob du dabei bist. Ich schreibe dich sehr gerne auf die Gästeliste. Wenn du mir sagst, welchen Song wir suchen, wir hören nochmal rein. Das hier war unser Rätsel auf der Orgel gespielt. Also ich finde ja, Bernd, ohne dich unter Druck zu setzen, aber man kann es rausbekommen.
1: Man kann es rausbekommen, ja.
0: Was war es denn? Was meinst du?
1: Ich würde sagen, es war Wind of Change von den Scorpions.
0: Wind of Change? Okay, wir gucken mal. Ist es Wind of Change von den Scorpions? Kann das sein? Bernd, es stimmt, du bist dabei.
1: Yes!
0: Herzlichen Glückwunsch.
1: Vielen Dank.
0: Du feierst mit uns bei der Party des Jahres, jawohl. Und drei deiner liebsten Menschen, die darfst du natürlich auf jeden Fall mitbringen, okay?
1: Das mache ich, ohne Frage.
0: Sehr gut. Also, und wenn Sie sagen, ja toll, ich wäre auch gerne dabei. Die nächsten Tickets, die gibt's am Montagmorgen bei uns um 7:15 Uhr.
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0: Vergewaltigung vor Gericht. Die Staatsanwaltschaft Darmstadt wirft ihm vor, einen jungen Stadtverordneten vor der Abstimmung über Rendels Abwahl unter Druck gesetzt zu haben. Rendel soll ihn auf ein Video mit kompromittierenden Inhalten angesprochen haben. Der Stadtverordnete stimmte trotzdem für das Abwahlverfahren und zeigte Rendel an. Ohne seine Stimme wäre die notwendige Mehrheit gescheitert. Der Bürgermeister weist den Vorwurf entschieden zurück. Er bestreitet, über das Video gesprochen oder die Abstimmung beeinflusst zu haben. Das Amtsgericht Rüsselsheim verhandelt den Fall Anfang Dezember. Volker Siefert, Studio Südhessen.
1: Vor dem Saal im Bürgerhaus Erzhausen steht eine Frau mit einem Schild in der Hand. Bürger in Geiselhaft von Fluglärmkommission und Fraport steht da drauf. Den Mund hat sie sich mit Kreppband verklebt. Im Saal hat der Verein Stopp Cindy S. am Abend eine Infoveranstaltung abgehalten. Rund 500 Interessierte aus der ganzen Region sind gekommen. Der Verein kämpft seit Monaten dafür, dass die Probeflugroute Cindy S. nicht zur Dauereinrichtung wird. Sie wollen zum Beispiel noch im Oktober eine Petition gegen die Flugroute einreichen und haben die Landkreise Offenbach, Darmstadt-Dieburg und die Gemeinde Erzhausen dabei unterstützt, in der nächsten Fluglärmkommissionssitzung einen Antrag für einen Stopp der Route einzureichen. Petra Demand aus Erzhausen.

Tal Bachmann und She's So High bei uns in HR1. Wichtiges sofort, da ist einiges los, klar, Freitagnachmittag. Auf Hessen Straßen, Vorsicht bitte, auf der A3 Frankfurt Richtung Würzburg zwischen Seligenstadt und dem Seligenstädter Dreieck, da sind Personen.

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0: er anzubieten. Immer wieder gibt es Kritik an den Korridorsanierungen, weil es auf einigen Strecken länger gedauert und mehr gekostet hat als ursprünglich geplant.
1: Der Friedensnobelpreis geht in diesem Jahr an die Südafrikanerin Navanethan Navi-Pillay. Das hat das norwegische Nobelkomitee bekannt gegeben. Zur Begründung hieß es, sie werde für ihren Einsatz für Frieden und Völkerrechte geehrt. Die 85-Jährige war lange Zeit unter anderem Richterin am Internationalen Strafgerichtshof und UN-Menschenrechtskommissarin. Der Friedensnobelpreis ist mit umgerechnet etwas mehr als 1 Million Euro dotiert. Er wird am 10. Dezember in Oslo überreicht. Forschung der TU Darmstadt könnte dazu beitragen, Batterien für Hörgeräte weiterzuentwickeln. Chemikern der TU ist es gelungen, die winzigen Link-Luftbatterien wieder aufzuladen. HR-Reporterin Petra Demand.
2: Zink-Luftbatterien können bis zu 5-mal mehr Strom speichern als Lithium-Ionen-Batterien. Aber bisher haben sie den Nachteil, dass man sie nicht wieder aufladen kann. Sind sie leer, landen sie im Müll. Chemiker der TU haben jetzt ein Material entwickelt, das als Katalysator in der Batterie wirkt. Zusammen mit ausreichend Sauerstoff.

0: Ja, aber bitte, liebe Hersfelder, klopfen Sie mir nicht auf die Finger. Ich weiß ja, den Schlachtruf, den darf man erst bringen, wenn das Lulus-Feuer entzündet ist. Ja? Und das ist erst ab Montagmittag um 12 der Fall. Also bis dahin, Vorfreude ist ja die schönste Freude. Jawohl. Schönen Freitagmittag im Übrigen. Toll, dass Sie dabei sind. Wir haben einfach gute Musik für Sie. Jetzt Robert Palmer, Johnny und Mary. Viel Spaß.
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Cloud und Substitute in HR1. Manche Songs sind ja wie so eine kleine Zeitmaschine, ja? Sobald man die ersten Sekunden hört, weiß man sofort, ja klar, das war in den 90ern. So wie das hier, Soul Asylum.

0: dagegen erst nach 2031 dran. Der Bundestag hat zum ersten Mal darüber beraten, wie Vorschulkinder besser gefördert werden können. Geplant sind Sprachtests und mehr Geld für Kitas in sozialen Brennpunkten. Damit sollen alle Kinder bessere Startchancen bekommen, unabhängig vom Elternhaus. Und jetzt mehr Aktuelles aus unseren Regionalstudios.
1: Hier ist das Studio Darmstadt.
2: Die Rheinfähre Landskrone bei Trebur fährt nach einem Baggereinsatz wieder über den Rhein. Und die Fähre Helene in Gernsheim hat den Betrieb nie eingestellt. Aber der Rheinpegel bleibt extrem niedrig. Bei Worms liegt der Pegelstand immer noch bei minus 23 Zentimetern. Die Entspannung, die etwa der Bundesverband der deutschen Binnenschifffahrt für Anfang Oktober erwartet hat, ist ausgeblieben. Doch zumindest jetzt sehen die Vorhersagen wieder Meerwasser im Rhein. Laut dem Landesamt für Umwelt Rheinland-Pfalz könnte der Pegel am Wochenende erstmals seit Mitte September auf einen Wert über Null steigen. Ins Minus ist der Pegelstand in diesem Jahr zum ersten Mal seit über 200 Jahren gerutscht. Anna Vogel, Trebur.
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0: Also man hat Personen stehen sehen, er hat ja so eine Art und nimmt sein Publikum mit und
1: also ich merke, du bist ja heute noch verzaubert. Das ist ja Wahnsinn.
0: Ja, ich freue mich absolut, wenn ich da nochmal hinkomme.
1: Du bist dabei, Yvonne, ja, am 27. Dezember in Oberursel. Ich wünsche dir ganz, ganz viel Spaß. Mach's gut.
0: Ja, vielen Dank.
1: Tschüss.
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0: Ampelkoalition kommt, ist die AfD die einzige Oppositionspartei im neuen Landtag in Schwerin. Seit 2,5 Jahren ist es in Deutschland erlaubt, Cannabis zu besitzen und zu konsumieren. Die Stadt Frankfurt bietet Konsumierenden ab November an, die Droge unter anderem in Clubs testen zu lassen, auf enthaltene Wirkstoffe und mögliche Verunreinigungen. HR-Reporter Frank Angermund.
1: Nur wer weiß, was in seinem Cannabis enthalten ist, kann verantwortungsvoll und sicher konsumieren. Das sagt Gesundheitsdezernentin Feutel. Mit den Tests würden Konsumierende erreicht, die sich von anderen Angeboten der Drogenhilfe nur bedingt ansprechen ließen. Cannabis hat unterschiedliche Wirkstoffe, vor allem der THC-Gehalt schwankt. Der Verein Beratung, Arbeit, Jugend und Kultur, kurz BASIS, wird den Testservice in wechselnden

0: nach 5.
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0: Essen kann mitraten, 3 aus 5. Wenn man die richtig hat, dann hat man gewonnen. Das liegt natürlich jetzt am Jörg aus Reiskirchen. Der ist bei mir am Telefon. Jörg, ich grüße dich. Hallo.
1: Ich grüße dich auch. Hi.
0: Bist du? Ja, Dito, bist du schon ins Wochenende reingestartet oder bist du noch dabei? Wie sieht's bei dir aus?
1: Ja, die Uhrzeit ist da, also von daher, ich bin ins Wochenende gestartet, also jetzt schon seit 2-3 Stunden. Ja, also alles bestens, Wetter mal abgesehen, aber sonst alles top.
0: Kann losgehen sozusagen.
1: Auf jeden Fall.
0: Okay. Bei uns auch, wir hören uns nochmal die 5 nach 5 an und dann bin ich gespannt, was du meinst, da erkannt zu haben. Aber das hier, da sind sie nochmal.
2: Ja, unglaublich, ich träume das alles nur. Vielen Dank.
3: False Flag Operationen gibt es nicht nur militärisch, die gibt es auch politisch.
4: Ich spiele lieber 0-0 mit so einer Leistung als gewinne 1-0.
0: So sieht's mal aus und ich bin gespannt. Was hast du alles erkannt, Jörg? Leg los.
1: Ich fange mal hinten an, also so das letzte war, oder dürfte Jürgen Klopp gewesen sein.
0: Da mache ich einmal davor. Stimmt, erster Punkt, perfekt.
1: Davor irgendwie ein Raubtier. Ich hätte jetzt einfach mal instinktiv auf einen Löwe oder sowas getippt, könnte aber auch irgendwas anderes sein.
0: Ja,

0: Natürlich. Also, ohne zu zögern, auf jeden Fall.
1: Dann bekommst du die von uns. Ich danke dir fürs Mitspielen und wünsche dir ein schönes Wochenende. Mach's gut, Jörg.
0: War mir ein Fest. Ganz liebe Grüße. Danke. Ciao.
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So eine ganz eigene Klangwelt, gell? Jean-Michel Jarre, immer wieder schön bei uns in HR1. Einen schönen und entspannten Freitagnachmittag. Wir bringen Sie ins Wochenende. Es ist toll, dass Sie dabei sind. Und hier ist Albert Hammond.

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0: Wolken und regnerisch bei 11 bis 8 Grad. Morgen dann mal Sonne, mal Wolken und es ist meist trocken bei 12 bis 18 Grad.
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0: Wir bringen Sie ins Wochenende mit einfach guter Musik. Gleich geht die Sonne auf. Katrina and the Waves, Walking on Sunshine und vorher Freddie Mercury. 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

0: treffen sich zwei Leute und dann sagt einer zum anderen, guten Morgen, der Herr, darf ich mich freundlich nach Ihrem Wohlbefinden erkundigen? Und der andere antwortet, danke sehr, mir geht's sehr gut. In Grünberg wird man da ganz einfach sagen, Irnway, Goat.
1: Kurz und knackig, oder?
0: Genau, so muss es sein. Nicht kompliziert, ganz einfach kurz und knackig.
1: So, und ich habe gehört, der Bürstmeister,

Duran Duran and the Wild Boys. Es ist 4:04 Uhr. Kurzer Blick auf Hessen Straßen. Wichtiges sofort auf der A3. Köln Richtung Frankfurt. Zwischen Limburg Süd und Bad Camberg. Da gibt's eine ungesicherte Unfallstelle. Fahren Sie vorsichtig und rocken.

0: Prosa auch aus dem Spoken-Word-Bereich bekannt ist und auch der Leipziger Merve Verlag mit den Schwerpunkten Philosophie, Politik und Kunstgeschichte. Kulturstaatsminister Weimer sagte, dass die unabhängigen Verlage dafür sorgen, dass die Öffentlichkeit in Deutschland vielstimmig, offen und wach bleibt.
1: Pole Position für Red Bull-Pilot Max Verstappen. Der viermalige Formel-1-Weltmeister war in der Qualifikation für das Sprintrennen in Singapur schnellster vor Mercedes-Pilot George Russell und Charles Leclerc im Ferrari. Der aktuelle WM-Spitzenreiter Kimi Antonelli fuhr auf Rang 7. Das waren die Nachrichten.
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3: Guten Abend, es ist 18 Uhr und 3 Minuten. Vorsicht bitte auf der A3 Köln Richtung Frankfurt. Zwischen Limburg Süd und Bad Camberg gibt es eine ungesicherte Unfallstelle. Und Vorsicht auf der A66 Fulda Richtung Frankfurt. Zwischen Hanau West und Maintal-Dörnigheim ein unbeleuchtetes Fahrzeug auf dem Standstreifen. A5 Kassel Richtung Frankfurt. Zwischen Ohmthal, Dreieck und Grünberg 9 Kilometer Stau und stockender Verkehr wegen Bergungsarbeiten. Der Verkehr, der wird hier über den Standstreifen geleitet. A5 Heidelberg in Richtung Karlsruhe. Zwischen Kreuz Heidelberg und Kreuz Wald. 3 Kilometer stockend. A7 Hannover in Richtung Kassel zwischen Dreieck Drammetal und Hannmünden-Lutterberg 7 Kilometer Stau nach einem Unfall. A7 Kassel Richtung Fulda zwischen Melsung und Homberg-Efze 4 Kilometer Stau wegen eines defekten LKW im Baustellenbereich. Der rechte Fahrstreifen, der ist gesperrt. Und die B252 Korbach-Marburg ist zwischen dem Abzweig nach Frankenau und der Verbindung zur B253 nach einem Unfall in beiden Richtungen gesperrt.
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3: Viele Wolken noch aktuell und auch immer wieder Regen bei 8 bis 13 Grad. Heute Nacht geht es eigentlich genauso weiter bei 11 bis 8 Grad. Und morgen dann kommt auch mal die Sonne dazu. Trotzdem auch wolkige Abschnitte, ist aber trocken bei 12 bis 18 Grad.
4: Am Sonntag bleibt es einerseits sehr windig. Also Jürgen, so eine kunstvoll geföhnte oder gekämmte Frisur ist im Wind nicht allzu lange überlebensfähig. Aber andererseits kommt wieder mehr die Sonne durch. Zusammen mit ein paar Wolken, Schauer drohen kaum. Und die Sonne sorgt dafür, dass es auch wieder einigermaßen warm wird. So bis zu 15, 16 Grad. Es ist eigentlich am Sonntag so ein ideales Wanderwetter oder ein Wetter zum Drachen steigen lassen und vielleicht auch zum letzten Mal Nüsse sammeln. Die dürften jetzt mit dem starken Wind alle zu Boden gefallen sein.
3: Dankeschön, Martin.
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3: Heil zusammen, schönen Freitagabend.

0: Mystify in HR1. Also wenn ich es ja nicht besser wüsste, dann würde ich sagen, der Herbst, das ist Ihre absolute Lieblingsjahreszeit, oder? Also
1: Herbst finde ich super.
2: Ja, ja. Ich bin ja. Team Herbst.
1: Endlich.
2: Ich auch. Ich liebe den Herbst.
1: Ich auch.
0: So ist es. Der Stefan aus Wächtersbach, der hat uns vorhin schon erzählt, er hat seinen Lieblingspulli wiederentdeckt im Kleiderschrank. Mein Redakteur, der Jonas, hat nur einen alten Kaugummi in seiner Herbstjacke entdeckt. Viele von Ihnen, die

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0: der Freitagabend mit Heart in HR1. Ja, es ist unsere Geschichte der Woche, mein Highlight, eine echte Heldenstory, und die ist made in Hessen. Der Thomas aus Dietzenbach, der ist im Urlaub am Gardasee und mit dabei auf dem Campingplatz Freunde und Familie. Und plötzlich, da bricht Feuer aus.
1: Unsere Freundin, die Julie, hat gegen 5.50 Uhr hat sie aufgeregt an die Tür geklopft. Wir waren noch mitten im Schlaf und hat gesagt, es brennt. Und dann haben wir das Feuer gesehen in voller Ausbreitung.
0: Ja, Meter hoch die Flammen. Ein Glück, dass Thomas und seine Freunde bei der Feuerwehr Dietzenbach aktiv sind.
1: Tatsächlich ging es ganz schnell. Wir haben Brandbekämpfung gemacht. Die anderen sind sofort durch die anderen Mobilheime durchgerannt und haben alle kontrolliert, dass niemand, keine Personen mehr da sind. Diese Mobilheime haben halt Gasgrills immer davor stehen.

Die Soul Sister on the way to your heart. Es ist 11:19 Uhr. Wichtiges sofort. Vorsicht bitte auf der A661 Oberursel Richtung Egelsbach in der Auffahrt Oberursel.

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1: 19 Uhr. USA verhängen Sanktionen gegen internationalen Strafgerichtshof. Einigung mit China über Hybridautoexporte in die EU. Schufa will umstrittene Schattendatenbank öffnen. Das Wetter in der Nacht zeitweise Regen, 11 bis 8 Grad, morgen meist trocken bis 18 Grad. Mein Name ist Mike Oeske. Die US-Regierung hat Sanktionen gegen den Internationalen Strafgerichtshof verhängt, kurz nachdem bekannt wurde, dass die ehemalige Vorsitzende des Gerichtshofes, Pillay, den Friedensnobelpreis bekommt. US-Außenminister Rubio sagte, die USA würden sämtliche Geschäfte mit diesem wörtlich Schurkengericht verbieten. Aus Washington, ARD-Korrespondentin Anne Schmidt.

0: Blumenbach.
1: Hallo zusammen.
0: Schönen Abend, Frankenhain.
2: Guten Abend.
0: Guten Abend, Frankershausen.
3: Grüß dich.
0: Und grüß dich, Frankenau.
4: Guten Abend, Leute. Lasst's krachen.
0: So machen wir's.
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Kann man bitte jemand die Trompeten einschalten? Gut, berühmtes Zitat, aber darum geht's jetzt nicht. The Only Way's Up war ursprünglich eine Soul-Nummer, dann kam Yes 1988 zusammen mit Cold Cut. Hat sie den Song aufgebrezelt und in die Clubs geschickt.

0: Wir uns Unterstützung von oben jetzt, und zwar von ganz oben.
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0: Der Zuspruch kommt heute von Pfarrerin Elisabeth Krause-Filmer aus Bad Vilbel.
2: Ich sitze in einem Café. Am Nachbartisch ein Junge, vielleicht 5 Jahre alt. Er war gerade in einem Musical. Vor ihm liegen Tüten mit Kuscheltieren und Plakaten. Kleine Schätze, die er dort bekommen oder ausgesucht hat. Um ihn herum sitzt seine Familie. Eltern, Großeltern, Geschwister. Und dieser Junge ist einfach nur glücklich. Nicht ein bisschen zufrieden, nicht freundlich lächeln, glückselig. Ich kann gar nicht anders. Ich muss immer wieder zu ihm schauen. Eigentlich passiert nichts Besonderes. Niemand macht ein Foto, niemand hält eine Rede, niemand erklärt ihm, wie schön dieser Moment gerade ist. Er sitzt einfach nur da, mitten in diesem Augenblick. Die Szene ist mir nachgegangen. Vielleicht, weil in ihr etwas sichtbar wird, das im Alltag leicht verloren geht. Die Fähigkeit, ganz in einem Moment da zu sein. Sich zu freuen über das, was gerade ist. Nicht über das, was kommen könnte. Nicht über das, was schon vorbei ist. Einfach jetzt. Für einen Augenblick schien alles in Ordnung zu sein. Die Kuscheltiere, die Plakate, die Familie um ihn herum. Mehr braucht es nicht. Ich glaube nicht, dass solche Momente planbar sind. Man kann Glück nicht kaufen, nicht herstellen und nicht festhalten. Aber manchmal begegnet es uns. In einem Gespräch, bei einer Tasse Kaffee, in einem Lied, in einem Lächeln. Und manchmal sitzt es einfach am Nachbartisch. Im Stillen denke ich an die Worte von Jesus. Das Reich Gottes ist mitten unter euch. So muss es sich anfühlen. Für einen Augenblick ist einfach alles da. Freude, Verbundenheit, Geborgenheit. Mehr braucht es nicht. Der Junge im Café hat an diesem Tag nur wenige Worte verloren. Aber sein glückseliger Blick war Erinnerung genug. Das Glück ist längst schon da. Mitten unter uns.
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1: Es ist 7:30.
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3: Vorsicht auf der A49 Kassel Richtung Gießen. Am Unfalldreieck in der Verbindung zur A5 Richtung Frankfurt eine ungesicherte Unfallstelle und es liegen Fahrzeugteile auf der Fahrbahn. Dann die A5 Kassel Richtung Frankfurt zwischen Obermörlen und

Incognito, every day hier ist der H1 Dancefloor. Manche Songs entstehen offenbar nicht im kreativen Flow, sondern kurz vorm Nervenzusammenbruch. Mark Ronson arbeitete mit Bruno Mars rund 7 Monate an Uptown Funk und das soll keine Freude gewesen sein, hört man dem Song aber nicht an.

0: bekommt. US-Außenminister Rubio sagte, die USA würden sämtliche Geschäfte mit diesem wörtlich Schurkengericht verbieten. Aus Washington, ARD-Korrespondentin Anne Schneider.
1: Nach eigenen Angaben will Washington den Gerichtshof damit finanziell schwächen und so Ermittlungen gegen US-Bürger stoppen. Die US-Regierung versteht das ausdrücklich als ersten Schritt und droht mit weiteren Verschärfungen, falls der Gerichtshof ihre Forderungen nicht erfüllt. Die US-Regierung verlangt

0: Heute Nacht meist stark bewölkt, immer wieder Regen, 11 Grad in Bensheim, Gernsheim und Darmstadt, 8 Grad in Frankenberg, Eschwege und Fulda, auf dem Taufstein und der Neunkircher Höhe 5 bis 7 Grad, am Samstag dann Sonne und Wolken im Wechsel, meist trocken, vereinzelt Schauer, 12 Grad im Upland, 18 Grad am Rhein bei Eltville, Rüdesheim und Geisenheim, auf dem Taufstein und der Neunkircher Höhe 9 bis 13 Grad.
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0: Wir starten ins Wochenende mit dem Besten, was DJs auf der ganzen Welt in den Clubs auflegen. Ich habe Lust auf die Musik auf Freitagnacht und auf euch. Hallo Frankenbach.
2: Hallo zusammen.
0: Schönen Abend Frankenberg.
3: Hallöchen.
0: Guten Abend Frankenhausen.
4: Schönen Abend.
0: Grüß dich Frankfurter Berg.
4: Guten Abend. Leute, lasst's krachen.
0: Und wie?
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0: wurde für die Pazifikküsten von Mexiko bis Peru herausgegeben. Über Schäden und Verletzte ist noch nichts bekannt. Die US-Regierung hat Sanktionen gegen den Internationalen Strafgerichtshof verhängt, kurz nachdem bekannt wurde, dass die ehemalige Vorsitzende des Gerichtshofs Pillay den Friedensnobelpreis bekommt. US-Außenminister Rubio sagte, die USA würden sämtliche Geschäfte mit diesem wörtlich Schurkengericht verbieten. Aus Washington ARD-Korrespondentin Anne Schneider.
1: Nach eigenen Angaben will Washington den Gerichtshof damit finanziell schwächen und so Ermittlungen gegen US-Bürger stoppen. Die US-Regierung versteht das ausdrücklich als ersten Schritt und droht mit weiteren Verschärfungen, falls der Gerichtshof ihre Forderungen nicht erfüllt. Die US-Regierung verlangt seit langem, dass der ICC Ermittlungen gegen Amerikaner grundsätzlich ausschließt.
0: Nach dem Brand im Frankfurter Kino Sinistar Metropolis rechnet

Bevor Bandolero Latin Funk gemacht haben, damals spielten Carlos und José Pérez in der Punkband Guilty Razors. Dann kamen Disco, Rap und Bläser dazu und schon war der französische Disco.

0: Mittlerweile 2:02.
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0: Der Rheingau-Taunus-Kreis, Vorsicht auf der L34/70 zwischen Wehen und der B417 liegt ein totes Reh auf dem rechten Fahrstreifen. Dann die A5 Darmstadt Richtung Heidelberg ist zwischen Heppenheim und Hemsbach nach einem Unfall gesperrt. Die A7 Kassel Richtung Hannover zwischen Kassel-Nord und Hannmünden-Lutherberg 3 Kilometer Stau nach einem Unfall auf dem mittleren Fahrstreifen. Und die A66 Fulda Richtung Frankfurt ist zwischen Bad Orb-Wächtersbach und Gelnhausen-Ost nach einem Unfall in beiden Richtungen gesperrt.
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0: Panamas erschüttert. Nach neuesten Angaben der US-Erdbebenwarte hatte es die Stärke 7,7. Das Zentrum habe in fast 13 Kilometern Tiefe gelegen. Das Ausmaß der Schäden ist noch nicht genau bekannt. In der Hauptstadt Panama-Stadt war das Beben laut Medienberichten stark zu spüren. Eine Tsunami-Warnung wurde für die Pazifikküsten von Mexiko bis Peru herausgegeben. Auf der Frankfurter Buchmesse ist am Abend der Jugendliteraturpreis verliehen worden. Dabei wurde die Autorin Jutta Richter für ihr Gesamtwerk ausgezeichnet. Insgesamt gab es 7 Kategorien. ARD-Reporterin Ida Hermes.
1: Die Fachjury zeichnete »Hier kommt ein T-Rex vor« von Julie Duin und Noémie Favard als bestes Bilderbuch aus. Das Kinderbuch »Keine Party ist auch keine Lösung« von Anna-Maria Prassler, »Das falsche Leben« von Maya Nielsen als bestes Jugendbuch und »Schweigen« von Birgit Weihe als bestes Sachbuch aus. Der Sonderpreis »Neue Talente« ging an Franziska Hörner. Die Jugendjury entschied sich für »Bajans« von Delphine Minois.
0: Nach stundenlanger Sperrung ist der Bahnhof von Bad Nauheim in der Wetterau am Abend wieder für den Verkehr freigegeben worden. Der Bahnhof durfte seit dem Nachmittag wegen eines strengen Geruchs nicht angefahren werden. Laut Feuerwehr kam der Geruch

Sich bitte auf der A661 Bad Homburg Richtung Egelsbach zwischen Bad Homburg und Frankfurt am Main Heddernheim ist ein Fahrradfahrer unterwegs. Stevie Wonder aus dem Jahr 76.

0: Zwischen Bad Homburg und Frankfurt am Main Heddernheim ist ein Fahrradfahrer unterwegs. Die A7 Kassel Richtung Hannover zwischen Kassel Nord und Lutherberg 3 Kilometer Stau wegen Bergungsarbeiten. Und die A66 Fulda Richtung Frankfurt ist zwischen Bad Orb-Wächtersbach und Gelnhausen Ost wegen Bergungsarbeiten gesperrt.
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3: HR1 Dancefloor mit DJ Klaus Meister, dem DJ, über den schon David Guetta gesagt haben soll, DJ Klaus Meister kenne ich nicht.
4: Echt jetzt?
3: Ja, Klausi.

0: Investigation, put a little love on me. Hier ist der H1 Dancefloor. Es gibt diese Begegnungen, nach denen man kurz denkt, ah, das kann doch jetzt nicht einfach Zufall gewesen sein. Heaven Must Be Missing an Angel von Tavares macht aus genau diesem Gefühl einen Song.
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1: 23 Uhr mit Mike Oeske. Russland wird nach Angaben von US-Präsident Trump hunderttausende Tonnen Diesel auf den Weltmarkt bringen und auch die USA beliefern. Trump schrieb auf seiner Internetplattform, das habe ihm der russische Präsident Putin zugesagt. Aus Washington, ARD-Korrespondentin Anne Schneider.
2: Trump begründete den Schritt mit den stark gestiegenen Kraftstoffpreisen vor den wichtigen US-Zwischenwahlen. Allerdings dürfte der Effekt begrenzt sein. Die zunächst angekündigten 300.000 Tonnen entsprechen nur gut 14 Stunden des aktuellen Dieselverbrauchs in den USA. Trump hatte erst vor wenigen Wochen ein Gesetz mit schärferen Russland-Sanktionen unterzeichnet. Kritiker sehen deshalb einen Kurswechsel, der Moskau wirtschaftlich entgegenkommt, während Russland seinen Krieg gegen die Ukraine fortsetzt.
1: Ein schweres Erdbeben hat Panama und mehrere Länder an der Pazifikküste erschüttert. Nach Angaben der US-Erdbebenwarte hat es eine Stärke von 7,7. Das Zentrum habe vor der Südküste Panamas in rund 13 Kilometern Tiefe gelegen. ARD-Korrespondentin Jenny Barke.
3: Wegen des Erdbebens gilt eine Tsunami-Warnung. In den kommenden Stunden könnten gefährliche Flutwellen an einigen Küstenabschnitten Panamas sowie den mittelamerikanischen Nachbarländern Costa Rica, Nicaragua, Guatemala und El Salvador sowie in Südamerika, in Kolumbien, Ecuador und Peru möglich sein. Bisher sind keine Informationen über mögliche Verletzte oder Tote bekannt.
1: In Frankfurt ist am Abend der Hessische Film- und Kinopreis verliehen worden. Als bester Spielfilm wurde dabei I'll Be Gone in June von Katharina Rivelis ausgezeichnet. HR-Reporter Jan Tussing.
4: Ihre Geschichte erzählt von den Gefühlen und Erinnerungen einer jungen deutschen Austauschschülerin in den USA im Schatten des 11. September. Der Preis für den besten Dokumentarfilm ging an Sieben Kreise der Hölle von Andrzej Klamt. Darin verdeutliche der Regisseur eindrücklich und erschütternd die grausame Realität des Ukraine-Kriegs, so die Begründung der Jury. Beide Preise sind mit je 15.000 Euro dotiert.
1: Die deutschen Fußballerinnen sind mit einem Sieg in die WM-Saison gestartet. Das Team von Bundestrainer Christian Wück setzte sich am Abend gegen Australien mit 4:2 durch. In der Fußball-Bundesliga muss sich Tabellenführer Borussia Dortmund nach nur siegreichen Spielen in dieser Saison heute mit einem Unentschieden zufrieden geben. Gegen Werder Bremen stand es am Ende 2:2. In der zweiten Eishockey-Liga DEL2 haben die Kassel Huskies gegen Memmingen mit 3:2 gewonnen. Der EC Bad Nauheim verlor in Bietigheim mit 2:4. Das waren die Nachrichten.
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5: Vorsicht bitte auf der A5 Kassel Richtung Frankfurt zwischen Hattenbacher Dreieck und

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0: Craziest High 1. Es gibt Abende, da ist die Wohnung zu klein für die gute Laune, die man gerade hat. Lionel Richie kennt das offenbar und lässt den Dancing on the Ceiling richtig krachen.
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0: Lady Gaga, Just Dance, das war der HR1 Dance Floor. Am Ende eines langen Abends gibt's wie immer noch ein richtiges Schätzchen. Die Ra-Band Clouds Across the Moon. Klaus Reichert sagt Kuss und Schluss.
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0: Werder Bremen stand es am Ende 2:2. In der zweiten Eishockeyliga DEL2 haben die Kassel Huskies gegen Memmingen mit 3:2 gewonnen. Der EC Bad Nauheim verlor in Bietigheim mit 2:4. Das waren die Nachrichten. Das Wetter in der Nacht zeitweise Regen, 11 bis 8 Grad. Tagsüber mal dicht bewölkt, mal sonnig und meist trocken, 12 bis 18 Grad. Die weiteren Aussichten, am Sonntag mal Sonne, mal Wolken und windig, am Montag erst Nebel, dann Sonne und Wolken. Die Zeit, es wird jetzt 0:03 Uhr.
1: Dankeschön für die ersten Worte des neuen Tages. Heute ist Samstag, der 10.10. Allen Geburtstagskindern übrigens alles Gute, die jetzt am Radio sind. Hier ist der Verkehrsservice in der ARD-Hitnacht. Jetzt nur die aktuellsten Meldungen ohne Dauerbaustellen. A7, Hamburg Richtung Hannover. Ich sage das gerade eben, der Elbtunnel ist nach Auslösung der Höhenkontrolle gesperrt. Die A66 Fulda Richtung Frankfurt ist zwischen Bad Orb, Wächtersbach und Gelnhausen Ost wegen Bergungsarbeiten gesperrt. Dann die Windwarnung immer noch von der Autobahn 71, denn hier ist gesperrt zwischen Ilmenau West und Grevenroda beiderseits wegen starken Windes für Fahrzeuge mit hohen Aufbauten und leichte Lkw mit Hänger. Die Umleitung in Richtung Schweinfurt bitte die U98 benutzen und in Richtung Sangerhausen die U13. Und in München sind der Effner-Tunnel, der Richard-Strauss-Tunnel, der Leuchtenberg-Tunnel und der Innsbrucker Ring-Tunnel jeweils in beiden Richtungen wegen Wartungsarbeiten heute Nacht gesperrt. Bis 5.30 Uhr soll es dauern. Muss ja auch alles auf einmal sein. Das waren die Verkehrsmeldungen. Ihnen eine gute Fahrt.
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1: Ja, das war ja ein Kuddelmuddel-Musikclash kurz vor Mitternacht. Ich werde doch mal die Geisterjäger jetzt mal ins Studio rufen. So schnell wie möglich. Ich bin Hanne Bauer in Magdeburg. Hallöchen.

geschworen hat. Liebe Claudia, alles Gute zum Geburtstag und weiter so schöne Einfälle per E-Mail zu Themen und zu Verrücktheiten für die ARD-Hitnacht wünsche ich. Sehr kreativ, was da immer kommt, per E-Mail an ard-hitnacht@mdr.de. Herzlichen Dank dafür und weiter so gute Einfälle. Und natürlich auch Gruß an alle anderen, die heute Geburtstag haben. Feiert schön rein.

in der ARD Hitnacht, ja. Und bei mir gibt es jetzt eine E-Mail von Mario. Mario, der geschrieben hat, guten Abend, lieber Hanno. Wir hoffen, es geht dir gut. Ja, zu Mario gehört nämlich auch noch Iris und das kleine Hundchen. Und alle drei sind wahrscheinlich am Radio, außer Malu, der wahrscheinlich schon wieder unter dem Schrank ein wenig vor sich hin schlummert und entschuldigt ist zur ARD Hitnacht. Auf jeden Fall. Sie schreiben also, wir hoffen, es geht dir gut und du bist wohl gestimmt. Ja, kann ich bestätigen.

Arzt zum Patienten, haben Sie denn das Stärkungsmittel genommen, das ich Ihnen verschrieben habe? Nein. Und Arzt mit hochgezogenen Augenbrauen, und weshalb nicht? Patient zum Arzt, ich habe die Flasche nicht aufgekriegt. Ha! Lustig. Jetzt zur Frage, ob dem Radio

0: Längerich ausgerichtet. Er hat nämlich geschrieben, Stärke kommt nicht von körperlicher Fähigkeit, sie entspringt einem unbeugsamen Willen. Spruch von Mahatma Gandhi. Gibt's rezeptfrei. Ha, sehr schön. Ach ja, und gute Besserungswünsche für die vereiterte Nasennebenhöhle gibt's natürlich auch noch von Jürgen, unserem Radioarzt. Ja, und wenn ihr wollt, verschreibt er euch auch noch Rotlicht, Meerwassersalzspülungen und ein Taschentuch.
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Heidi aus da unten in Bayern hat geschrieben, wie schön. Heidi aus Bayern grüßt alle Hitnachtler. Heute vor allem Hanno, den Muntermacher. Ich wünsche mir für diese Nacht wieder ein paar interessante und humor.

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1: Um 1 Uhr mit Ronald Lessig. Ende September hat ein Co-Pilot eine Fly-Dubai-Maschine beinahe zum Absturz gebracht. Jetzt sagen Ermittler in den Vereinigten Arabischen Emiraten, der Mann hatte mit der Boeing eigentlich einen Selbstmordanschlag auf den Flughafen Tel Aviv geplant. Jan Busche berichtet darüber, was bekannt ist.
2: Der Co-Pilot soll schon bei vergangenen Flügen nach Tel Aviv die Route und den Flughafen geprüft haben, als Vorbereitung für einen späteren Anschlag. Der Plan?

Schönen Dank fürs 3-Minuten-Nachrichten-Update. Von mir jetzt der Verkehrsservice in der ARD-Hitnacht mit den aktuellen Meldungen. A2 Dortmund Richtung Hannover zwischen Wunstorf-Lute und Hannover-Herrenhausen. 2 Kilometer Stau, hier ist nämlich nur eine Spur frei an einer Baustelle. A7 Hannover Richtung Kassel zwischen Hedemünden und Lutherberg, 3 Kilometer Stau. Hier ist ebenfalls nur eine Spur frei nach einem Unfall. Die A8 Salzburg Richtung München ist zwischen Rohrdorf und Rosenheim wegen eines Schwertransportes noch bis ca. 1.30 Uhr gesperrt. Halbes Stündchen noch. Die Autobahn 71 ist zwischen

Musik von David McWilliams, hier in der Version von Marc Arment. 1.30 Uhr ist es damit, Zeit für den Verkehrsservice der ARD Hitnacht. Die A1 ist zwischen Kreuz Hamburg-Ost und Dreieck-Norderelbe wegen Bauarbeiten in beiden Richtungen gesperrt. Umleitungen sind eingerichtet. A2 Dortmund Richtung Hannover, zwischen Wunstorf-Lute und Hannover-Herrenhausen. 2 Kilometer Stau wegen einer Nachtbaustelle.

sehr über einen Gruß vom Artgenossen freuen. Kommt hier. Und wir werden jetzt die Bowlingbahn verlassen und werden danach noch Donauwelle genießen. Und sie schreiben in Klammern auch noch nur, um Hanno den Mund festrig zu machen. Grins. Liebe Grüße an alle, die der Hitnacht die Nacht schenken. Gute Nacht.